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0: Zwei Stunden.
1: Habe ich einen schöneren Mund
2: und geschicktere Beine.
1: Nun, da ist was im Duft.
2: Baum und Strauch und Wiese.
1: Und das Wasser schöner, kühler.